0: beobachtet worden. Nach Angaben der dänischen Umweltbehörde handelt es sich vermutlich um denselben Wal, der bereits in den vergangenen Wochen zwischen Jütland und der Insel Fünen gesichtet wurde. Aussehen und Verhalten des Tieres deuten darauf hin, dass es krank sein könnte. Die Europäische Kommission untersucht die Übernahme des Möbelhändlers Porter durch den österreichischen Konzern XXX Lutz. Nach Angaben der Wettbewerbshüter besteht der Verdacht, dass die Unternehmen die Transaktion möglicherweise bereits umgesetzt haben, bevor die erforderliche Genehmigung vorlag. Bei der Bundesnetzagentur sind im ersten Halbjahr mehr als 35.000 Beschwerden über Postdienstleistungen eingegangen. Verbraucher kritisierten vor allem verlegte, verlorene oder beschädigte Briefe und Pakete. Die Zahl der Meldungen liegt höher als im Vorjahreszeitraum, ist wegen einer geänderten Erfassungsmethode aber nicht direkt vergleichbar.
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2: Das Wetter mit Julia Kersten. Die Aussichten zum Wochenende zeigen vor allem im Norden weiterhin vereinzelte Schauer. An den Küsten sind dabei stürmische Böen möglich. Ansonsten setzt sich die Sonne durch und es bleibt trocken. Die Temperaturen liegen meist zwischen angenehmen 20 und 25 Grad. Am Oberrhein wird es mit bis zu 31 Grad richtig heiß. In der Nacht ziehen im Norden neue Wolken mit weiteren Schauern und kurzen Gewittern auf. Ansonsten bleibt es trocken und es kühlt auf 15 bis 10 Grad ab. Der Trend für die kommende Woche zeigt, es bleibt heiter bis wolkig und meist trocken bei 20 bis 31 Grad.

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2: Für die Meldungen im Studio Michael Miem. Der schwere Waldbrand im Süden Spaniens breitet sich nach Angaben der regionalen Behörden nicht weiter aus. Die Lage in der betroffenen Region Andalusien sei inzwischen stabilisiert worden, erklärte Regionalregierungschef Moreno. Schwächere Winde und höhere Luftfeuchtigkeit erleichtern die Löscharbeiten. Bei dem Brand kamen bislang mindestens 12 Menschen ums Leben. Der Streit zwischen den USA und dem Iran um die Straße von Hormuz hat sich nach gegenseitigen Angriffen erneut deutlich verschärft. Nach Angaben der Beteiligten griff das US-Militär Ziele an der iranischen Südküste an, während iranische Streitkräfte US-Ziele in Jordanien und den Golfstaaten attackierten. Zudem erklärte der Iran die Meerenge erneut für gesperrt. Bundesfamilienministerin Prien will den staatlichen Unterhaltsvorschuss künftig nur noch bis zum 16. Geburtstag eines Kindes zahlen. Nach Angaben des Bundesfamilienministeriums soll dazu ein Gesetzesentwurf zur Reform des Unterhaltsvorschussgesetzes vorgelegt werden. Im Juni sind in Deutschland mindestens 99 Menschen ertrunken. Nach Angaben der Deutschen Lebensrettungsgesellschaft war dies der höchste Wert für einen Juni seit mehr als 20 Jahren. Die DLRG führt die hohe Zahl auch auf die extreme Hitzewelle und die damit verbundene stärkere Nutzung von Gewässern zurück. Vor der dänischen Ostseeküste ist erneut ein Buckelwal beobachtet worden. Nach Angaben der dänischen Umweltbehörde handelt es sich vermutlich um denselben Wal, der bereits in den vergangenen Wochen zwischen Jütland und der Insel Fünen gesichtet wurde. Aussehen und Verhalten des Tieres deuten darauf hin, dass es krank sein könnte. Die Europäische Kommission untersucht die Übernahme des Möbelhändlers Porter durch den österreichischen Konzern XXX Lutz. Nach Angaben der Wettbewerbshüter besteht der Verdacht, dass die Unternehmen die Transaktion möglicherweise bereits umgesetzt haben, bevor die erforderliche Genehmigung vorlag. Bei der Bundesnetzagentur sind im ersten Halbjahr mehr als 35.000 Beschwerden über Postdienstleistungen eingegangen. Verbraucher kritisierten vor allem verlegte, verlorene oder beschädigte Briefe und Pakete. Die Zahl der Meldungen liegt höher als im Vorjahreszeitraum, ist wegen einer geänderten Erfassungsmethode aber nicht direkt vergleichbar.
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3: Das Wetter wird in den kommenden Tagen von trockener und zum Teil heißer Luft bestimmt. In der Redaktion Gisela Hoff. Die Woche beginnt im Norden mit Quellwolken. Im Tagesverlauf kommt es zu einzelnen Schauer und Gewitter. Sonst ist es nach Hochnebelauflösung im Westen und Süden sonnig und trocken. Die Temperaturen erreichen an der Küste maximal 24, im Norden höchstens 29 Grad. In den übrigen Gebieten bis 36 Grad. In der Nacht lassen im Nordosten die Schauer schnell nach und es lockert auf, während im Süden die Bewölkung zunimmt und später Regenfälle und Gewitter von West nach Ost durchziehen. Sonst ist es meist klar und die Temperaturen sinken auf 21 bis erholsame 13 Grad. Morgen bleibt es im Norden locker bewölkt und sonnig. In den übrigen Gebieten ist es teils wolkig, teils sonnig. Im Tagesverlauf ziehen Quellwolken auf, die besonders in den Mittelgebirgen und im Süden einzelne kräftige Gewitter bringen. Die Temperaturen erreichen dann wieder Werte zwischen 31 Grad im Norden und 36 Grad im Süden.

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1: Für die Meldungen im Studio Michael Miem. Der schwere Waldbrand im Süden Spaniens breitet sich nach Angaben der regionalen Behörden nicht weiter aus. Die Lage in der betroffenen Region Andalusien sei inzwischen stabilisiert worden, erklärte Regionalregierungschef Moreno. Schwächere Winde und höhere Luftfeuchtigkeit erleichtern die Löscharbeiten. Bei dem Brand kamen bislang mindestens 12 Menschen ums Leben. Der Streit zwischen den USA und dem Iran um die Straße von Hormuz hat sich nach gegenseitigen Angriffen erneut deutlich verschärft. Nach Angaben der Beteiligten griff das US-Militär Ziele an der iranischen Südküste an, während iranische Streitkräfte US-Ziele in Jordanien und den Golfstaaten attackierten. Zudem erklärte der Iran die Meerenge erneut für gesperrt. Bundesfamilienministerin Prien will den staatlichen Unterhaltsvorschuss künftig nur noch bis zum 16. Geburtstag eines Kindes zahlen. Nach Angaben des Bundesfamilienministeriums soll dazu ein Gesetzesentwurf zur Reform des Unterhaltsvorschussgesetzes vorgelegt werden. Im Juni sind in Deutschland mindestens 99 Menschen ertrunken. Nach Angaben der Deutschen Lebensrettungsgesellschaft war dies der höchste Wert für einen Juni seit mehr als 20 Jahren. Die DLRG führt die hohe Zahl auch auf die extreme Hitzewelle und die damit verbundene stärkere Nutzung von Gewässern zurück. Vor der dänischen Ostseeküste ist erneut ein Buckelwal beobachtet worden. Nach Angaben der dänischen Umweltbehörde handelt es sich vermutlich um denselben Wal, der bereits in den vergangenen Wochen zwischen Jütland und der Insel Fünen gesichtet wurde. Aussehen und Verhalten des Tieres deuten darauf hin, dass es krank sein könnte. Die Europäische Kommission untersucht die Übernahme des Möbelhändlers Porter durch den österreichischen Konzern XXX Lutz. Nach Angaben der Wettbewerbshüter besteht der Verdacht, dass die Unternehmen die Transaktion möglicherweise bereits umgesetzt haben, bevor die erforderliche Genehmigung vorlag. Bei der Bundesnetzagentur sind im ersten Halbjahr mehr als 35.000 Beschwerden über Postdienstleistungen eingegangen. Verbraucher kritisierten vor allem verlegte, verlorene oder beschädigte Briefe und Pakete. Die Zahl der Meldungen liegt höher als im Vorjahreszeitraum, ist wegen einer geänderten Erfassungsmethode aber nicht direkt vergleichbar.
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2: Das Wetter wird in den kommenden Tagen von trockener und zum Teil heißer Luft bestimmt. In der Redaktion Gisela Hoff. Die Woche beginnt im Norden mit Quellwolken. Im Tagesverlauf kommt es zu einzelnen Schauer und Gewitter. Sonst ist es nach Hochnebelauflösung im Westen und Süden sonnig und trocken. Die Temperaturen erreichen an der Küste maximal 24, im Norden höchstens 29 Grad. In den übrigen Gebieten bis 36 Grad. In der Nacht lassen im Nordosten die Schauer schnell nach und es lockert auf, während im Süden die Bewölkung zunimmt und später Regenfälle und Gewitter von West nach Ost durchziehen. Sonst ist es meist klar und die Temperaturen sinken auf 21 bis erholsame 13 Grad. Morgen bleibt es im Norden locker bewölkt und sonnig. In den übrigen Gebieten ist es teils wolkig, teils sonnig. Im Tagesverlauf ziehen Quellwolken auf, die besonders in den Mittelgebirgen und im Süden einzelne kräftige Gewitter bringen. Die Temperaturen erreichen dann wieder Werte zwischen 31 Grad im Norden und 36 Grad im Süden.

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1: Für die Meldungen im Studio Michael Miem. Der schwere Waldbrand im Süden Spaniens breitet sich nach Angaben der regionalen Behörden nicht weiter aus. Die Lage in der betroffenen Region Andalusien sei inzwischen stabilisiert worden, erklärte Regionalregierungschef Moreno. Schwächere Winde und höhere Luftfeuchtigkeit erleichtern die Löscharbeiten. Bei dem Brand kamen bislang mindestens 12 Menschen ums Leben. Der Streit zwischen den USA und dem Iran um die Straße von Hormuz hat sich nach gegenseitigen Angriffen erneut deutlich verschärft. Nach Angaben der Beteiligten griff das US-Militär Ziele an der iranischen Südküste an, während iranische Streitkräfte US-Ziele in Jordanien und den Golfstaaten attackierten. Zudem erklärte der Iran die Meerenge erneut für gesperrt. Bundesfamilienministerin Prien will den staatlichen Unterhaltsvorschuss künftig nur noch bis zum 16. Geburtstag eines Kindes zahlen. Nach Angaben des Bundesfamilienministeriums soll dazu ein Gesetzesentwurf zur Reform des Unterhaltsvorschussgesetzes vorgelegt werden. Im Juni sind in Deutschland mindestens 99 Menschen ertrunken. Nach Angaben der Deutschen Lebensrettungsgesellschaft war dies der höchste Wert für einen Juni seit mehr als 20 Jahren. Die DLRG führt die hohe Zahl auch auf die extreme Hitzewelle und die damit verbundene stärkere Nutzung von Gewässern zurück. Vor der dänischen Ostseeküste ist erneut ein Buckelwal beobachtet worden. Nach Angaben der dänischen Umweltbehörde handelt es sich vermutlich um denselben Wal, der bereits in den vergangenen Wochen zwischen Jütland und der Insel Fünen gesichtet wurde. Aussehen und Verhalten des Tieres deuten darauf hin, dass es krank sein könnte. Die Europäische Kommission untersucht die Übernahme des Möbelhändlers Porter durch den österreichischen Konzern XXX Lutz. Nach Angaben der Wettbewerbshüter besteht der Verdacht, dass die Unternehmen die Transaktion möglicherweise bereits umgesetzt haben, bevor die erforderliche Genehmigung vorlag. Bei der Bundesnetzagentur sind im ersten Halbjahr mehr als 35.000 Beschwerden über Postdienstleistungen eingegangen. Verbraucher kritisierten vor allem verlegte, verlorene oder beschädigte Briefe und Pakete. Die Zahl der Meldungen liegt höher als im Vorjahreszeitraum, ist wegen einer geänderten Erfassungsmethode aber nicht direkt vergleichbar.
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2: Das Wetter wird in den kommenden Tagen von trockener und zum Teil heißer Luft bestimmt. In der Redaktion Gisela Hoff. Die Woche beginnt im Norden mit Quellwolken. Im Tagesverlauf kommt es zu einzelnen Schauer und Gewitter. Sonst ist es nach Hochnebelauflösung im Westen und Süden sonnig und trocken. Die Temperaturen erreichen an der Küste maximal 24, im Norden höchstens 29 Grad. In den übrigen Gebieten bis 36 Grad. In der Nacht lassen im Nordosten die Schauer schnell nach und es lockert auf, während im Süden die Bewölkung zunimmt und später Regenfälle und Gewitter von West nach Ost durchziehen. Sonst ist es meist klar und die Temperaturen sinken auf 21 bis erholsame 13 Grad. Morgen bleibt es im Norden locker bewölkt und sonnig. In den übrigen Gebieten ist es teils wolkig, teils sonnig. Im Tagesverlauf ziehen Quellwolken auf, die besonders in den Mittelgebirgen und im Süden einzelne kräftige Gewitter bringen. Die Temperaturen erreichen dann wieder Werte zwischen 31 Grad im Norden und 36 Grad im Süden.

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1: Mit Michael Miem. Nach dem Absturz eines Kleinflugzeugs in Österreich laufen die Ermittlungen der Behörden weiter. Bei dem Unglück sind nach Angaben der Rettungsdienste 2 Menschen ums Leben gekommen. Der Unfall ereignete sich bei Garming in Niederösterreich. 2 weitere Personen wurden schwer verletzt und mit Rettungshubschraubern in Krankenhäuser gebracht. Bundespräsident Steinmeier begrüßt das Reformpaket der Koalition und verbindet damit die Hoffnung auf neues wirtschaftliches Wachstum. Im ZDF-Sommerinterview sagte er, nur mit einer stärkeren Wirtschaft könne die Politik neues Vertrauen und mehr Respekt gewinnen. Ein Tempolimit auf deutschen Autobahnen könnte nach Einschätzung von Unfallforschern die Zahl der Verkehrstoten senken. Bei einer Höchstgeschwindigkeit von 130 Kilometern pro Stunde könnten demnach jährlich etwa 70 bis 90 Menschen weniger ums Leben kommen. Der Effekt wäre im Verhältnis zur Gesamtzahl der Unfalltoten zwar begrenzt, für eine einzelne Maßnahme aber dennoch bedeutsam, meinen die Unfallforscher. Bundesverkehrsminister Schnieder sieht die Deutsche Bahn neben Investitionen auch bei den eigenen Betriebsabläufen in der Pflicht, die Pünktlichkeit zu verbessern. Der CDU-Politiker verwies unter anderem auf optimierte Prozesse bei Reinigung und Personaleinsatz. Probleme dieser Art seien nicht allein eine Frage der Infrastruktur. Der schwere Waldbrand im Süden Spaniens breitet sich nach Angaben der regionalen Behörden nicht weiter aus. Die Lage in der betroffenen Region Andalusien sei inzwischen stabilisiert worden, erklärte Regionalregierungschef Moreno. Schwächere Winde und höhere Luftfeuchtigkeit erleichtern die Löscharbeiten. Bei dem Brand kamen bislang mindestens 12 Menschen ums Leben. Bundesfamilienministerin Prien will den staatlichen Unterhaltsvorschuss künftig nur noch bis zum 16. Geburtstag eines Kindes zahlen. Nach Angaben des Bundesfamilienministeriums soll dazu ein Gesetzesentwurf zur Reform des Unterhaltsvorschussgesetzes vorgelegt werden. Im Juni sind in Deutschland mindestens 99 Menschen ertrunken. Nach Angaben der Deutschen Lebensrettungsgesellschaft war dies der höchste Wert für einen Juni seit mehr als 20 Jahren. Die DLRG führt die hohe Zahl auch auf die extreme Hitzewelle und die damit verbundene stärkere Nutzung von Gewässern zurück.
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2: Das Wetter wird in den kommenden Tagen von trockener und zum Teil heißer Luft bestimmt. In der Redaktion Gisela Hoff. Die Woche beginnt im Norden mit Quellwolken. Im Tagesverlauf kommt es zu einzelnen Schauer und Gewitter. Sonst ist es nach Hochnebelauflösung im Westen und Süden sonnig und trocken. Die Temperaturen erreichen an der Küste maximal 24, im Norden höchstens 29 Grad. In den übrigen Gebieten bis 36 Grad. In der Nacht lassen im Nordosten die Schauer schnell nach und es lockert auf, während im Süden die Bewölkung zunimmt und später Regenfälle und Gewitter von West nach Ost durchziehen. Sonst ist es meist klar und die Temperaturen sinken auf 21 bis erholsame 13 Grad. Morgen bleibt es im Norden locker bewölkt und sonnig. In den übrigen Gebieten ist es teils wolkig, teils sonnig. Im Tagesverlauf ziehen Quellwolken auf, die besonders in den Mittelgebirgen und im Süden einzelne kräftige Gewitter bringen. Die Temperaturen erreichen dann wieder Werte zwischen 31 Grad im Norden und 36 Grad im Süden.

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1: Mit Michael Miem. Nach dem Absturz eines Kleinflugzeugs in Österreich laufen die Ermittlungen der Behörden weiter. Bei dem Unglück sind nach Angaben der Rettungsdienste zwei Menschen ums Leben gekommen. Der Unfall ereignete sich bei Garming in Niederösterreich. Zwei weitere Personen wurden schwer verletzt und mit Rettungshubschraubern in Krankenhäuser gebracht. Bundespräsident Steinmeier begrüßt das Reformpaket der Koalition und verbindet damit die Hoffnung auf neues wirtschaftliches Wachstum. Im ZDF-Sommerinterview sagte er, nur mit einer stärkeren Wirtschaft könne die Politik neues Vertrauen und mehr Respekt gewinnen. Ein Tempolimit auf deutschen Autobahnen könnte nach Einschätzung von Unfallforschern die Zahl der Verkehrstoten senken. Bei einer Höchstgeschwindigkeit von 130 Kilometern pro Stunde könnten demnach jährlich etwa 70 bis 90 Menschen weniger ums Leben kommen. Der Effekt wäre im Verhältnis zur Gesamtzahl der Unfalltoten zwar begrenzt, für eine einzelne Maßnahme aber dennoch bedeutsam, meinen die Unfallforscher. Bundesverkehrsminister Schnieder sieht die Deutsche Bahn neben Investitionen auch bei den eigenen Betriebsabläufen in der Pflicht, die Pünktlichkeit zu verbessern. Der CDU-Politiker verwies unter anderem auf optimierte Prozesse bei Reinigung und Personaleinsatz. Probleme dieser Art seien nicht allein eine Frage der Infrastruktur. Der schwere Waldbrand im Süden Spaniens breitet sich nach Angaben der regionalen Behörden nicht weiter aus. Die Lage in der betroffenen Region Andalusien sei inzwischen stabilisiert worden, erklärte Regionalregierungschef Moreno. Schwächere Winde und höhere Luftfeuchtigkeit erleichtern die Löscharbeiten. Bei dem Brand kamen bislang mindestens 12 Menschen ums Leben. Bundesfamilienministerin Prien will den staatlichen Unterhaltsvorschuss künftig nur noch bis zum 16. Geburtstag eines Kindes zahlen. Nach Angaben des Bundesfamilienministeriums soll dazu ein Gesetzesentwurf zur Reform des Unterhaltsvorschussgesetzes vorgelegt werden. Im Juni sind in Deutschland mindestens 99 Menschen ertrunken. Nach Angaben der Deutschen Lebensrettungsgesellschaft war dies der höchste Wert für einen Juni seit mehr als 20 Jahren. Die DLRG führt die hohe Zahl auch auf die extreme Hitzewelle und die damit verbundene stärkere Nutzung von Gewässern zurück.
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2: Das Wetter wird in den kommenden Tagen von trockener und zum Teil heißer Luft bestimmt. In der Redaktion Gisela Hoff. Die Woche beginnt im Norden mit Quellwolken. Im Tagesverlauf kommt es zu einzelnen Schauer und Gewitter. Sonst ist es nach Hochnebelauflösung im Westen und Süden sonnig und trocken. Die Temperaturen erreichen an der Küste maximal 24, im Norden höchstens 29 Grad. In den übrigen Gebieten bis 36 Grad. In der Nacht lassen im Nordosten die Schauer schnell nach und es lockert auf, während im Süden die Bewölkung zunimmt und später Regenfälle und Gewitter von West nach Ost durchziehen. Sonst ist es meist klar und die Temperaturen sinken auf 21 bis erholsame 13 Grad. Morgen bleibt es im Norden locker bewölkt und sonnig. In den übrigen Gebieten ist es teils wolkig, teils sonnig. Im Tagesverlauf ziehen Quellwolken auf, die besonders in den Mittelgebirgen und im Süden einzelne kräftige Gewitter bringen. Die Temperaturen erreichen dann wieder Werte zwischen 31 Grad im Norden und 36 Grad im Süden.

90210, Sibylle Becker. Hallo Brigitte, erzähl uns von deinen Sorgen. Was stinkt dir am Leben? Du selbst? Wie soll ich das verstehen? Aha, all deine Freundinnen sagen also, du stinkst. Ich möchte das mal etwas anders ausdrücken. Du hast vielleicht einen dominierenden Körpergeruch. Ja, das ist doch schön, dass du dagegen etwas tust. Da gibt's doch Deo-Spraydosen. Ach nee, die fallen ja alle ins Ozonloch. Ich meine... Richtig, ein Deo-Roller tut's auch. Hilft gar nichts. Bei mir schon. Aufschrauben und runterrollen. Fertig. Ja, völlig einfach. Und so ein Ding hält sogar 4 Wochen. Bei dir 4 Jahre? Sag mal, Brigitte, was machst du?

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1: Mit Michael Miem. Nach dem Absturz eines Kleinflugzeugs in Österreich laufen die Ermittlungen der Behörden weiter. Bei dem Unglück sind nach Angaben der Rettungsdienste 2 Menschen ums Leben gekommen. Der Unfall ereignete sich bei Garming in Niederösterreich. 2 weitere Personen wurden schwer verletzt und mit Rettungshubschraubern in Krankenhäuser gebracht. Bundespräsident Steinmeier begrüßt das Reformpaket der Koalition und verbindet damit die Hoffnung auf neues wirtschaftliches Wachstum. Im ZDF-Sommerinterview sagte er, nur mit einer stärkeren Wirtschaft könne die Politik neues Vertrauen und mehr Respekt gewinnen. Ein Tempolimit auf deutschen Autobahnen könnte nach Einschätzung von Unfallforschern die Zahl der Verkehrstoten senken. Bei einer Höchstgeschwindigkeit von 130 Kilometern pro Stunde könnten demnach jährlich etwa 70 bis 90 Menschen weniger ums Leben kommen. Der Effekt wäre im Verhältnis zur Gesamtzahl der Unfalltoten zwar begrenzt, für eine einzelne Maßnahme aber dennoch bedeutsam, meinen die Unfallforscher. Bundesverkehrsminister Schnieder sieht die Deutsche Bahn neben Investitionen auch bei den eigenen Betriebsabläufen in der Pflicht, die Pünktlichkeit zu verbessern. Der CDU-Politiker verwies unter anderem auf optimierte Prozesse bei Reinigung und Personaleinsatz. Probleme dieser Art seien nicht allein eine Frage der Infrastruktur. Der schwere Waldbrand im Süden Spaniens breitet sich nach Angaben der regionalen Behörden nicht weiter aus. Die Lage in der betroffenen Region Andalusien sei inzwischen stabilisiert worden, erklärte Regionalregierungschef Moreno. Schwächere Winde und höhere Luftfeuchtigkeit erleichtern die Löscharbeiten. Bei dem Brand kamen bislang mindestens 12 Menschen ums Leben. Bundesfamilienministerin Prien will den staatlichen Unterhaltsvorschuss künftig nur noch bis zum 16. Geburtstag eines Kindes zahlen. Nach Angaben des Bundesfamilienministeriums soll dazu ein Gesetzesentwurf zur Reform des Unterhaltsvorschussgesetzes vorgelegt werden. Im Juni sind in Deutschland mindestens 99 Menschen ertrunken. Nach Angaben der Deutschen Lebensrettungsgesellschaft war dies der höchste Wert für einen Juni seit mehr als 20 Jahren. Die DLRG führt die hohe Zahl auch auf die extreme Hitzewelle und die damit verbundene stärkere Nutzung von Gewässern zurück.
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2: Das Wetter wird in den kommenden Tagen von trockener und zum Teil heißer Luft bestimmt. In der Redaktion Gisela Hoff. Die Woche beginnt im Norden mit Quellwolken. Im Tagesverlauf kommt es zu einzelnen Schauer und Gewitter. Sonst ist es nach Hochnebelauflösung im Westen und Süden sonnig und trocken. Die Temperaturen erreichen an der Küste maximal 24, im Norden höchstens 29 Grad. In den übrigen Gebieten bis 36 Grad. In der Nacht lassen im Nordosten die Schauer schnell nach und es lockert auf, während im Süden die Bewölkung zunimmt und später Regenfälle und Gewitter von West nach Ost durchziehen. Sonst ist es meist klar und die Temperaturen sinken auf 21 bis erholsame 13 Grad. Morgen bleibt es im Norden locker bewölkt und sonnig. In den übrigen Gebieten ist es teils wolkig, teils sonnig. Im Tagesverlauf ziehen Quellwolken auf, die besonders in den Mittelgebirgen und im Süden einzelne kräftige Gewitter bringen. Die Temperaturen erreichen dann wieder Werte zwischen 31 Grad im Norden und 36 Grad im Süden.

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1: Im Studio ist Michael Miem. Der ukrainische Präsident Selenskyj hat eine größere Regierungsumbildung angekündigt. Unter anderem soll die Ministerpräsidentin ausgetauscht werden. Selenskyj würdigte ihre Arbeit und erklärte, er wolle auch die Führung einiger Strafverfolgungsbehörden neu besetzen. Nach dem Absturz eines Kleinflugzeugs in Österreich laufen die Ermittlungen der Behörden weiter. Bei dem Unglück sind nach Angaben der Rettungsdienste 2 Menschen ums Leben gekommen. Der Unfall ereignete sich bei Garming in Niederösterreich. 2 weitere Personen wurden schwer verletzt und mit Rettungshubschraubern in Krankenhäuser gebracht. Bundespräsident Steinmeier begrüßt das Reformpaket der Koalition und verbindet damit die Hoffnung auf neues wirtschaftliches Wachstum. Im ZDF-Sommerinterview sagte er, nur mit einer stärkeren Wirtschaft könne die Politik neues Vertrauen und mehr Respekt gewinnen. Ein Tempolimit auf deutschen Autobahnen könnte nach Einschätzung von Unfallforschern die Zahl der Verkehrstoten senken. Bei einer Höchstgeschwindigkeit von 130 Kilometern pro Stunde könnten demnach jährlich etwa 70 bis 90 Menschen weniger ums Leben kommen. Der Effekt wäre im Verhältnis zur Gesamtzahl der Unfalltoten zwar begrenzt, für eine einzelne Maßnahme aber dennoch bedeutsam, meinen die Unfallforscher. Bundesverkehrsminister Schnieder sieht die Deutsche Bahn neben Investitionen auch bei den eigenen Betriebsabläufen in der Pflicht, die Pünktlichkeit zu verbessern. Der CDU-Politiker verwies unter anderem auf optimierte Prozesse bei Reinigung und Personaleinsatz. Probleme dieser Art seien nicht allein eine Frage der Infrastruktur. Der schwere Waldbrand im Süden Spaniens breitet sich nach Angaben der regionalen Behörden nicht weiter aus. Die Lage in der betroffenen Region Andalusien sei inzwischen stabilisiert worden, erklärte Regionalregierungschef Moreno. Schwächere Winde und höhere Luftfeuchtigkeit erleichtern die Löscharbeiten. Bei dem Brand kamen bislang mindestens 12 Menschen ums Leben. Der Streit zwischen den USA und dem Iran um die Straße von Hormuz hat sich nach gegenseitigen Angriffen erneut deutlich verschärft. Nach Angaben der Beteiligten griff das US-Militär Ziele an der iranischen Südküste an, während iranische Streitkräfte US-Ziele in Jordanien und den Golfstaaten attackierten. Zudem erklärte der Iran die Meerenge erneut für gesperrt.
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2: Das Wetter wird in den kommenden Tagen von trockener und zum Teil heißer Luft bestimmt. In der Redaktion Gisela Hoff. Die Woche beginnt im Norden mit Quellwolken. Im Tagesverlauf kommt es zu einzelnen Schauer und Gewitter. Sonst ist es nach Hochnebelauflösung im Westen und Süden sonnig und trocken. Die Temperaturen erreichen an der Küste maximal 24, im Norden höchstens 29 Grad. In den übrigen Gebieten bis 36 Grad. In der Nacht lassen im Nordosten die Schauer schnell nach und es lockert auf, während im Süden die Bewölkung zunimmt und später Regenfälle und Gewitter von West nach Ost durchziehen. Sonst ist es meist klar und die Temperaturen sinken auf 21 bis erholsame 13 Grad. Morgen bleibt es im Norden locker bewölkt und sonnig. In den übrigen Gebieten ist es teils wolkig, teils sonnig. Im Tagesverlauf ziehen Quellwolken auf, die besonders in den Mittelgebirgen und im Süden einzelne kräftige Gewitter bringen. Die Temperaturen erreichen dann wieder Werte zwischen 31 Grad im Norden und 36 Grad im Süden.

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Tja, sagte der Herr am Schreibtisch, alles, was Sie wollen, nur. Ich bin hier Vertretung, der Sachbearbeiter ist zur Kur. Allenfalls könnte ich Ihnen, wenn Ihnen das etwas nützt, die Broschüre überlassen, wie man sich vor Karies schützt. Aber fragen Sie mal den Pförtner, man sagt, der kennt sich hier aus. Und das tat ich dann, ach bitte, wo bekommt man hier im Haus? Eine Antragsformulierung, die die Nichtigkeit erklärt. Für die Vorlage der Gültigkeit, nee, halt, es war verkehrt, dessen Gültigkeitsbehörde im Erteilungszustand liegt. Naja, Sie wissen schon, so ein Zettel, wissen Sie, wo man den kriegt? Da sind Sie hier ganz und gar verkehrt. Am besten ist, Sie gehen zum Verlegungsdienst für den Bezirksbereich Parkstraße 10. In die Abwertungsabteilung für den Formularausschuss. Bloß beeilen Sie sich ein bisschen, denn um 2 Uhr ist der Schluss. Dort bestellen Sie dann dem Pförtner einen schönen Gruß von mir. Und dann kriegen Sie im 2. Stock rechts, Zimmer 104, einen Antrag auf Erteilung eines Antragformulars zur Bestätigung der Richtigkeit des Durchschriftexemplars.

der Parkstraße 10, sagte mir der Pförtner, zu dumm. Die auf 104 stellen seit 2 Wochen auf Computer um. Und die Nebendienststelle, die sonst Härtefälle betreut, ist seit 11 Uhr zu, die feiern da ein Jubiläum heut. Frau Schliebrowski ist auf Urlaub, tja, da bleibt ihnen wohl nur, es im Neubau zu probieren. Vielleicht hat die Registratur...

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90210, Sibylle Becker. Hallo Pitt, warum rufst du an? Genau, das kenne ich auch. Endlich mal einer, der die gleichen Sorgen hat wie ich. Ich hasse es auch, im Supermarkt zu stehen, will eine Einkaufskarre haben und dann wühle ich wie eine Verrückte nach der blöden Mark. Oh ja, leidiges Problem. Früher gab's das nicht. Da konnte man sich die Karren einfach schnappen und heutzutage muss man einen Taler einwerfen. Was, du bist davon begeistert? Dann habe ich dich ja völlig falsch verstanden, Pitt. Was findest du denn da so toll dran? Wieso ist eine Mark günstig? Ist doch egal, können doch auch 5 sein. Bekommst ja eh wieder. Ja, Pfand. Am Ende hast du das Geld wieder in der Hand. Jetzt geht dir ein Licht auf? Das musst du aber mal näher erläutern. Du hast wie viele Einkaufswagen zu Hause? 112. Uiuiuiui. Pitt, mit der Mark kaufst du die Dinger nicht. Hast dir schon gedacht, nicht? Dann aber schnell zurück in den Supermarkt damit. Und lass dich dabei nicht erwischen. Tschüss. Ja, meine Lieben, sowas kann passieren. Leute gibt's. Als nächstes sägt einer eine Parkuhr ab, nur weil er einen Groschen eingeworfen hat. Haha, so, das war's. Bis zum nächsten Mal unter 90210. Eure Sibylle Becker.

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1: Im Studio ist Michael Miem. Der ukrainische Präsident Selenskyj hat eine größere Regierungsumbildung angekündigt. Unter anderem soll die Ministerpräsidentin ausgetauscht werden. Selenskyj würdigte ihre Arbeit und erklärte, er wolle auch die Führung einiger Strafverfolgungsbehörden neu besetzen. Nach dem Absturz eines Kleinflugzeugs in Österreich laufen die Ermittlungen der Behörden weiter. Bei dem Unglück sind nach Angaben der Rettungsdienste 2 Menschen ums Leben gekommen. Der Unfall ereignete sich bei Garming in Niederösterreich. 2 weitere Personen wurden schwer verletzt und mit Rettungshubschraubern in Krankenhäuser gebracht. Bundespräsident Steinmeier begrüßt das Reformpaket der Koalition und verbindet damit die Hoffnung auf neues wirtschaftliches Wachstum. Im ZDF-Sommerinterview sagte er, nur mit einer stärkeren Wirtschaft könne die Politik neues Vertrauen und mehr Respekt gewinnen. Ein Tempolimit auf deutschen Autobahnen könnte nach Einschätzung von Unfallforschern die Zahl der Verkehrstoten senken. Bei einer Höchstgeschwindigkeit von 130 Kilometern pro Stunde könnten demnach jährlich etwa 70 bis 90 Menschen weniger ums Leben kommen. Der Effekt wäre im Verhältnis zur Gesamtzahl der Unfalltoten zwar begrenzt, für eine einzelne Maßnahme aber dennoch bedeutsam, meinen die Unfallforscher. Bundesverkehrsminister Schnieder sieht die Deutsche Bahn neben Investitionen auch bei den eigenen Betriebsabläufen in der Pflicht, die Pünktlichkeit zu verbessern. Der CDU-Politiker verwies unter anderem auf optimierte Prozesse bei Reinigung und Personaleinsatz. Probleme dieser Art seien nicht allein eine Frage der Infrastruktur. Der schwere Waldbrand im Süden Spaniens breitet sich nach Angaben der regionalen Behörden nicht weiter aus. Die Lage in der betroffenen Region Andalusien sei inzwischen stabilisiert worden, erklärte Regionalregierungschef Moreno. Schwächere Winde und höhere Luftfeuchtigkeit erleichtern die Löscharbeiten. Bei dem Brand kamen bislang mindestens 12 Menschen ums Leben. Der Streit zwischen den USA und dem Iran um die Straße von Hormuz hat sich nach gegenseitigen Angriffen erneut deutlich verschärft. Nach Angaben der Beteiligten griff das US-Militär Ziele an der iranischen Südküste an, während iranische Streitkräfte US-Ziele in Jordanien und den Golfstaaten attackierten. Zudem erklärte der Iran die Meerenge erneut für gesperrt.
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2: Das Wetter wird in den kommenden Tagen von trockener und zum Teil heißer Luft bestimmt. In der Redaktion Gisela Hoff. Die Woche beginnt im Norden mit Quellwolken. Im Tagesverlauf kommt es zu einzelnen Schauer und Gewitter. Sonst ist es nach Hochnebelauflösung im Westen und Süden sonnig und trocken. Die Temperaturen erreichen an der Küste maximal 24, im Norden höchstens 29 Grad. In den übrigen Gebieten bis 36 Grad. In der Nacht lassen im Nordosten die Schauer schnell nach und es lockert auf, während im Süden die Bewölkung zunimmt und später Regenfälle und Gewitter von West nach Ost durchziehen. Sonst ist es meist klar und die Temperaturen sinken auf 21 bis erholsame 13 Grad. Morgen bleibt es im Norden locker bewölkt und sonnig. In den übrigen Gebieten ist es teils wolkig, teils sonnig. Im Tagesverlauf ziehen Quellwolken auf, die besonders in den Mittelgebirgen und im Süden einzelne kräftige Gewitter bringen. Die Temperaturen erreichen dann wieder Werte zwischen 31 Grad im Norden und 36 Grad im Süden.

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2: Im Studio ist Michael Miem. Der ukrainische Präsident Selenskyj hat eine größere Regierungsumbildung angekündigt. Unter anderem soll die Ministerpräsidentin ausgetauscht werden. Selenskyj würdigte ihre Arbeit und erklärte, er wolle auch die Führung einiger Strafverfolgungsbehörden neu besetzen. Nach dem Absturz eines Kleinflugzeugs in Österreich laufen die Ermittlungen der Behörden weiter. Bei dem Unglück sind nach Angaben der Rettungsdienste 2 Menschen ums Leben gekommen. Der Unfall ereignete sich bei Garming in Niederösterreich. 2 weitere Personen wurden schwer verletzt und mit Rettungshubschraubern in Krankenhäuser gebracht. Bundespräsident Steinmeier begrüßt das Reformpaket der Koalition und verbindet damit die Hoffnung auf neues wirtschaftliches Wachstum. Im ZDF-Sommerinterview sagte er, nur mit einer stärkeren Wirtschaft könne die Politik neues Vertrauen und mehr Respekt gewinnen. Ein Tempolimit auf deutschen Autobahnen könnte nach Einschätzung von Unfallforschern die Zahl der Verkehrstoten senken. Bei einer Höchstgeschwindigkeit von 130 Kilometern pro Stunde könnten demnach jährlich etwa 70 bis 90 Menschen weniger ums Leben kommen. Der Effekt wäre im Verhältnis zur Gesamtzahl der Unfalltoten zwar begrenzt, für eine einzelne Maßnahme aber dennoch bedeutsam, meinen die Unfallforscher. Bundesverkehrsminister Schnieder sieht die Deutsche Bahn neben Investitionen auch bei den eigenen Betriebsabläufen in der Pflicht, die Pünktlichkeit zu verbessern. Der CDU-Politiker verwies unter anderem auf optimierte Prozesse bei Reinigung und Personaleinsatz. Probleme dieser Art seien nicht allein eine Frage der Infrastruktur. Der schwere Waldbrand im Süden Spaniens breitet sich nach Angaben der regionalen Behörden nicht weiter aus. Die Lage in der betroffenen Region Andalusien sei inzwischen stabilisiert worden, erklärte Regionalregierungschef Moreno. Schwächere Winde und höhere Luftfeuchtigkeit erleichtern die Löscharbeiten. Bei dem Brand kamen bislang mindestens 12 Menschen ums Leben. Der Streit zwischen den USA und dem Iran um die Straße von Hormuz hat sich nach gegenseitigen Angriffen erneut deutlich verschärft. Nach Angaben der Beteiligten griff das US-Militär Ziele an der iranischen Südküste an, während iranische Streitkräfte US-Ziele in Jordanien und den Golfstaaten attackierten. Zudem erklärte der Iran die Meerenge erneut für gesperrt.
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3: Das Wetter wird in den kommenden Tagen von trockener und zum Teil heißer Luft bestimmt. In der Redaktion Gisela Hoff. Die Woche beginnt im Norden mit Quellwolken. Im Tagesverlauf kommt es zu einzelnen Schauer und Gewitter. Sonst ist es nach Hochnebelauflösung im Westen und Süden sonnig und trocken. Die Temperaturen erreichen an der Küste maximal 24, im Norden höchstens 29 Grad. In den übrigen Gebieten bis 36 Grad. In der Nacht lassen im Nordosten die Schauer schnell nach und es lockert auf, während im Süden die Bewölkung zunimmt und später Regenfälle und Gewitter von West nach Ost durchziehen. Sonst ist es meist klar und die Temperaturen sinken auf 21 bis erholsame 13 Grad. Morgen bleibt es im Norden locker bewölkt und sonnig. In den übrigen Gebieten ist es teils wolkig, teils sonnig. Im Tagesverlauf ziehen Quellwolken auf, die besonders in den Mittelgebirgen und im Süden einzelne kräftige Gewitter bringen. Die Temperaturen erreichen dann wieder Werte zwischen 31 Grad im Norden und 36 Grad im Süden.

90 210, Sibylle Becker. Hallo Hans-Ulrich. Sag mal, kennen wir uns nicht? Ja, ich erinnere mich. Du hattest Eisenmangel und ich habe dir geraten, täglich 3 Gläser Nuit von dieser Schokocreme zu essen. Tja, und hat's geholfen? Überall Eisen, ist doch super. Und sonst? Aha, Mallorca-Urlaub, toll, wie war's? Oh, 3 Wochen Regen, tut mir leid. Aber was ist jetzt eigentlich der Grund deines Anrufes? Was, am ganzen Körper verrostet? Ach, herrje. Ah, tut mir leid, ich überlege ja schon. Keine Sorge, Sibylle wird schon richten. Sag mal, Hans-Ulrich, hast du zufällig eine Dose Rostvernichter im Hause? Ja, schau nur, ich warte. Sowas Dummes aber auch. War wohl etwas hochdosiert. 3 Gläser täglich. Hans-Ulrich? Ja, ich bin noch da. Hast du was gefunden? Ja, prima, gleich 2 Dosen. Tja, mein Lieber, die musst du jetzt nur noch trinken. Ja, schwuppdiwupp, wie ein Mann. Runter damit. Du sollst sehen, wie das Zeug zondert. Das kann schon sein, dass das etwas nach Säurelösung schmeckt. Hans-Ulrich? Tja, meine Lieben. Wahrscheinlich ist Hans-Ulrich ganz sprachlos, weil die Lösung eines zunächst kompliziert anmutenden Problems oft so einfach sein kann. Also dann bis bald unter 90 210. Eure Sibylle Becker.

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1: Im Studio ist Michael Miem. Im Konflikt um die Straße von Hormus haben die USA und der Iran die militärische Eskalation weiter vorangetrieben. Nach iranischen Angaben griff das US-Militär erneut Ziele entlang der iranischen Südküste an. Die Revolutionsgarden reagierten demnach mit Vergeltungsangriffen auf Zielen in Kuwait, Bahrain und Jordanien. Der israelische Ministerpräsident Netanyahu:
2: Wir zerschlagen systematisch die iranische Achse des Bösen und des Terrors, die darauf abzielt, den Plan zur Vernichtung Israels mit Hilfe einer Schlinge aus Terror voranzutreiben, die sie um uns herum zugezogen hat.
1: Ob es einen diplomatischen Ausweg aus der Krise gibt, ist derzeit unklar. Die Koalition der Willigen aus westlichen Unterstützerländern der Ukraine kommt in Paris zu Beratungen zusammen. Bei den Gesprächen des von Frankreich und Großbritannien geführten Bündnisses soll es nach Angaben des französischen Präsidenten Macron unter anderem um Raketenabwehr und mögliche gemeinsame Militärmanöver gehen. Der CDU-Politiker und Mitglied des Verteidigungsausschusses, Roderich Kiesewetter:
3: Die Koalition der Willigen lotet einmal aus eine verstärkte Unterstützung der Ukraine, aber auch mögliche Sicherheitsgarantien bei einem Waffenstillstand. Wir müssen ja jetzt darüber nachdenken, was geschieht, wenn hunderttausende Soldaten die Frontlinien verlassen. Putin will seine Soldaten mit Visa ausstatten, sodass sie nicht zurück ins Land kehren, so verroht wie diese Menschen sind. Und in der Ukraine muss man alles tun, dass man wieder Aufbauperspektiven schafft.
1: Die Beratungen in Paris dienen der Vorbereitung auf einen möglichen Waffenstillstand zwischen Russland und der Ukraine und sollen Wege zur Absicherung einer solchen Vereinbarung ausloten. Die schwarz-rote Koalition will Raucher erneut stärker zur Kasse bitten. Die Tabaksteuer soll stärker angehoben werden als bislang mitgeteilt. Demnach soll der Preis für eine Packung Zigaretten bis 2030 schrittweise von derzeit rund 8 auf fast 12 Euro steigen. Das wären etwa 40 Cent mehr als in einem zuvor vom Bundeskabinett beschlossenen Entwurf vorgesehen. Bundespräsident Steinmeier begrüßt das Reformpaket der Koalition und verbindet damit die Hoffnung auf neues wirtschaftliches Wachstum. Im ZDF-Sommerinterview sagte er, nur mit einer stärkeren Wirtschaft könne die Politik neues Vertrauen und mehr Respekt gewinnen.
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4: Das Wetter wird in den kommenden Tagen von trockener und zum Teil heißer Luft bestimmt. In der Redaktion Gisela Hoff. Die Woche beginnt im Norden mit Quellwolken. Im Tagesverlauf kommt es zu einzelnen Schauer und Gewitter. Sonst ist es nach Hochnebelauflösung im Westen und Süden sonnig und trocken. Die Temperaturen erreichen an der Küste maximal 24, im Norden höchstens 29 Grad. In den übrigen Gebieten bis 36 Grad. In der Nacht lassen im Nordosten die Schauer schnell nach und es lockert auf, während im Süden die Bewölkung zunimmt und später Regenfälle und Gewitter von West nach Ost durchziehen. Sonst ist es meist klar und die Temperaturen sinken auf 21 bis erholsame 13 Grad. Morgen bleibt es im Norden locker bewölkt und sonnig. In den übrigen Gebieten ist es teils wolkig, teils sonnig. Im Tagesverlauf ziehen Quellwolken auf, die besonders in den Mittelgebirgen und im Süden einzelne kräftige Gewitter bringen. Die Temperaturen erreichen dann wieder Werte zwischen 31 Grad im Norden und 36 Grad im Süden.

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0: Mein kleiner Sohn kam heute Abend zu mir in die Küche, als ich das Essen machte. Und er gab mir ein Stück Papier, auf das er mit Buntstift etwas geschrieben hatte. Ich trocknete mir die Hände ab an meiner Schürze und ich las, was auf diesem Zettel stand.
1: Den Rasen gesprengt, 3 Mark. Die ganze Woche mein Bett gemacht, 2 Mark. Zum Kaufmann gegangen, 50 Pfennig. Beim Autowaschen geholfen, 2 Mark. Mit Brüderchen spazieren gegangen, als du beim Friseur warst, 1 Mark. Das Unkraut im Garten ausgezupft, 2 Mark. Im Rechnen eine 1 geschrieben, 5 Mark. Macht zusammen 15 Mark und 50 Pfennig.
0: Da stand er nun erwartungsvoll vor mir und 1000 Erinnerungen kamen mir in den Sinn. Und so nahm ich einen Bleistift, drehte den Zettel um und schrieb darauf.

0: Als er das gelesen hatte, da standen dicke Tränen in seinen Augen. Er sah mich an und sagte,
1: Mami, ich hab dich so lieb.
0: Dann nahm er den Bleistift und schrieb mit großen Buchstaben, alles bezahlt.

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1: Im Studio ist Michael Miem. Im Konflikt um die Straße von Hormus haben die USA und der Iran die militärische Eskalation weiter vorangetrieben. Nach iranischen Angaben griff das US-Militär erneut Ziele entlang der iranischen Südküste an. Die Revolutionsgarden reagierten demnach mit Vergeltungsangriffen auf Zielen in Kuwait, Bahrain und Jordanien. Der israelische Ministerpräsident Netanyahu:
2: Wir zerschlagen systematisch die iranische Achse des Bösen und des Terrors, die darauf abzielt, den Plan zur Vernichtung Israels mit Hilfe einer Schlinge aus Terror voranzutreiben, die sie um uns herum zugezogen hat.
1: Ob es einen diplomatischen Ausweg aus der Krise gibt, ist derzeit unklar. Die Koalition der Willigen aus westlichen Unterstützerländern der Ukraine kommt in Paris zu Beratungen zusammen. Bei den Gesprächen des von Frankreich und Großbritannien geführten Bündnisses soll es nach Angaben des französischen Präsidenten Macron unter anderem um Raketenabwehr und mögliche gemeinsame Militärmanöver gehen. Der CDU-Politiker und Mitglied des Verteidigungsausschusses, Roderich Kiesewetter:
3: Die Koalition der Willigen lotet einmal aus eine verstärkte Unterstützung der Ukraine, aber auch mögliche Sicherheitsgarantien bei einem Waffenstillstand. Wir müssen ja jetzt darüber nachdenken, was geschieht, wenn hunderttausende Soldaten die Frontlinien verlassen. Putin will seine Soldaten mit Visa ausstatten, sodass sie nicht zurück ins Land kehren, so verroht wie diese Menschen sind. Und in der Ukraine muss man alles tun, dass man wieder Aufbauperspektiven schafft.
1: Die Beratungen in Paris dienen der Vorbereitung auf einen möglichen Waffenstillstand zwischen Russland und der Ukraine und sollen Wege zur Absicherung einer solchen Vereinbarung ausloten. Die schwarz-rote Koalition will Raucher erneut stärker zur Kasse bitten. Die Tabaksteuer soll stärker angehoben werden als bislang mitgeteilt. Demnach soll der Preis für eine Packung Zigaretten bis 2030 schrittweise von derzeit rund 8 auf fast 12 Euro steigen. Das wären etwa 40 Cent mehr als in einem zuvor vom Bundeskabinett beschlossenen Entwurf vorgesehen. Bundespräsident Steinmeier begrüßt das Reformpaket der Koalition und verbindet damit die Hoffnung auf neues wirtschaftliches Wachstum. Im ZDF-Sommerinterview sagte er, nur mit einer stärkeren Wirtschaft könne die Politik neues Vertrauen und mehr Respekt gewinnen.
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4: Das Wetter wird in den kommenden Tagen von trockener und zum Teil heißer Luft bestimmt. In der Redaktion Gisela Hoff. Die Woche beginnt im Norden mit Quellwolken. Im Tagesverlauf kommt es zu einzelnen Schauer und Gewitter. Sonst ist es nach Hochnebelauflösung im Westen und Süden sonnig und trocken. Die Temperaturen erreichen an der Küste maximal 24, im Norden höchstens 29 Grad. In den übrigen Gebieten bis 36 Grad. In der Nacht lassen im Nordosten die Schauer schnell nach und es lockert auf, während im Süden die Bewölkung zunimmt und später Regenfälle und Gewitter von West nach Ost durchziehen. Sonst ist es meist klar und die Temperaturen sinken auf 21 bis erholsame 13 Grad. Morgen bleibt es im Norden locker bewölkt und sonnig. In den übrigen Gebieten ist es teils wolkig, teils sonnig. Im Tagesverlauf ziehen Quellwolken auf, die besonders in den Mittelgebirgen und im Süden einzelne kräftige Gewitter bringen. Die Temperaturen erreichen dann wieder Werte zwischen 31 Grad im Norden und 36 Grad im Süden.

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1: Hallo Harald, du hörst dich ja schlimm an, zum Haare raufen.
0: Ich habe dein Problem schon erkannt. Oh ja, ich werde immer besser. Und, habe ich es schon gelöst? Ha, wäre auch zu einfach gewesen. Du hast anscheinend keine Haare mehr auf dem Kopf. Alle Welt schaut auf deine Glatze und macht gemeine Witze darüber, richtig? Ah, okay. Und jetzt soll ich dir ein gutes Mittelchen dagegen verraten? Ach so, du hast schon eins gefunden. Und, helfen die Tabletten? Was? Du hast jetzt Haare auf dem Rücken, also sowas. Ja, vielleicht hast du die Pillen verkehrt herumgeschluckt. Stimmt, wie dumm von mir. Die Haare wären ja dann unter den Fußsohlen. Ach, keineswegs, ich nehme dich total ernst. Ich verstehe schon, dass du das Wort Haare nicht mehr hören kannst, Harald. Das habe ich haargenau erkannt. Nun betreib mal keine Haarspaltereien. So ist eben das Leben. Da musst du ein wenig ausharren. So eine haarige Sache ist schon haarsträubend. Und um Haaresbreite kann man da... Harald? Hallo? Tja, da hat er aufgelegt, der Gute. So ist eben das Leben. Die einen haben es am Kopf und die anderen auf den Zehen. In diesem Sinne, bis zum nächsten Mal unter 90210. Eure Sibylle Becker.
2: L'Allemagne, 3 points.

keine Kluft. Und nachts ist es sonst stockfinster. Ja, und Blumen. Ja, Blumen gibt es dort überhaupt keine. Übrigens, gestern habe ich gehört, wie ein Verkäufer sagte, lasst Blumen sprechen. So ein Blödsinn. Blumen können doch überhaupt nicht sprechen.

0: sehr gut an.
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1: Im Studio ist Michael Miem. Im Konflikt um die Straße von Hormus haben die USA und der Iran die militärische Eskalation weiter vorangetrieben. Nach iranischen Angaben griff das US-Militär erneut Ziele entlang der iranischen Südküste an. Die Revolutionsgarden reagierten demnach mit Vergeltungsangriffen auf Zielen in Kuwait, Bahrain und Jordanien. Der israelische Ministerpräsident Netanyahu:
2: Wir zerschlagen systematisch die iranische Achse des Bösen und des Terrors, die darauf abzielt, den Plan zur Vernichtung Israels mit Hilfe einer Schlinge aus Terror voranzutreiben, die sie um uns herum zugezogen hat.
1: Ob es einen diplomatischen Ausweg aus der Krise gibt, ist derzeit unklar. Die Koalition der Willigen aus westlichen Unterstützerländern der Ukraine kommt in Paris zu Beratungen zusammen. Bei den Gesprächen des von Frankreich und Großbritannien geführten Bündnisses soll es nach Angaben des französischen Präsidenten Macron unter anderem um Raketenabwehr und mögliche gemeinsame Militärmanöver gehen. Der CDU-Politiker und Mitglied des Verteidigungsausschusses, Roderich Kiesewetter:
3: Die Koalition der Willigen lotet einmal aus eine verstärkte Unterstützung der Ukraine, aber auch mögliche Sicherheitsgarantien bei einem Waffenstillstand. Wir müssen ja jetzt darüber nachdenken, was geschieht, wenn hunderttausende Soldaten die Frontlinien verlassen. Putin will seine Soldaten mit Visa ausstatten, sodass sie nicht zurück ins Land kehren, so verroht wie diese Menschen sind. Und in der Ukraine muss man alles tun, dass man wieder Aufbauperspektiven schafft.
1: Die Beratungen in Paris dienen der Vorbereitung auf einen möglichen Waffenstillstand zwischen Russland und der Ukraine und sollen Wege zur Absicherung einer solchen Vereinbarung ausloten. Die schwarz-rote Koalition will Raucher erneut stärker zur Kasse bitten. Die Tabaksteuer soll stärker angehoben werden als bislang mitgeteilt. Demnach soll der Preis für eine Packung Zigaretten bis 2030 schrittweise von derzeit rund 8 auf fast 12 Euro steigen. Das wären etwa 40 Cent mehr als in einem zuvor vom Bundeskabinett beschlossenen Entwurf vorgesehen. Bundespräsident Steinmeier begrüßt das Reformpaket der Koalition und verbindet damit die Hoffnung auf neues wirtschaftliches Wachstum. Im ZDF-Sommerinterview sagte er, nur mit einer stärkeren Wirtschaft könne die Politik neues Vertrauen und mehr Respekt gewinnen.
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4: Das Wetter wird in den kommenden Tagen von trockener und zum Teil heißer Luft bestimmt. In der Redaktion Gisela Hoff. Die Woche beginnt im Norden mit Quellwolken. Im Tagesverlauf kommt es zu einzelnen Schauer und Gewitter. Sonst ist es nach Hochnebelauflösung im Westen und Süden sonnig und trocken. Die Temperaturen erreichen an der Küste maximal 24, im Norden höchstens 29 Grad. In den übrigen Gebieten bis 36 Grad. In der Nacht lassen im Nordosten die Schauer schnell nach und es lockert auf, während im Süden die Bewölkung zunimmt und später Regenfälle und Gewitter von West nach Ost durchziehen. Sonst ist es meist klar und die Temperaturen sinken auf 21 bis erholsame 13 Grad. Morgen bleibt es im Norden locker bewölkt und sonnig. In den übrigen Gebieten ist es teils wolkig, teils sonnig. Im Tagesverlauf ziehen Quellwolken auf, die besonders in den Mittelgebirgen und im Süden einzelne kräftige Gewitter bringen. Die Temperaturen erreichen dann wieder Werte zwischen 31 Grad im Norden und 36 Grad im Süden.

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1: Im Studio ist Michael Miem. Im Konflikt um die Straße von Hormus haben die USA und der Iran die militärische Eskalation weiter vorangetrieben. Nach iranischen Angaben griff das US-Militär erneut Ziele entlang der iranischen Südküste an. Die Revolutionsgarden reagierten demnach mit Vergeltungsangriffen auf Zielen in Kuwait, Bahrain und Jordanien. Der israelische Ministerpräsident Netanyahu:
2: Wir zerschlagen systematisch die iranische Achse des Bösen und des Terrors, die darauf abzielt, den Plan zur Vernichtung Israels mit Hilfe einer Schlinge aus Terror voranzutreiben, die sie um uns herum zugezogen hat.
1: Ob es einen diplomatischen Ausweg aus der Krise gibt, ist derzeit unklar. Die Koalition der Willigen aus westlichen Unterstützerländern der Ukraine kommt in Paris zu Beratungen zusammen. Bei den Gesprächen des von Frankreich und Großbritannien geführten Bündnisses soll es nach Angaben des französischen Präsidenten Macron unter anderem um Raketenabwehr und mögliche gemeinsame Militärmanöver gehen. Der CDU-Politiker und Mitglied des Verteidigungsausschusses, Roderich Kiesewetter:
3: Die Koalition der Willigen lotet einmal aus eine verstärkte Unterstützung der Ukraine, aber auch mögliche Sicherheitsgarantien bei einem Waffenstillstand. Wir müssen ja jetzt darüber nachdenken, was geschieht, wenn hunderttausende Soldaten die Frontlinien verlassen. Putin will seine Soldaten mit Visa ausstatten, sodass sie nicht zurück ins Land kehren, so verroht wie diese Menschen sind. Und in der Ukraine muss man alles tun, dass man wieder Aufbauperspektiven schafft.
1: Die Beratungen in Paris dienen der Vorbereitung auf einen möglichen Waffenstillstand zwischen Russland und der Ukraine und sollen Wege zur Absicherung einer solchen Vereinbarung ausloten. Die schwarz-rote Koalition will Raucher erneut stärker zur Kasse bitten. Die Tabaksteuer soll stärker angehoben werden als bislang mitgeteilt. Demnach soll der Preis für eine Packung Zigaretten bis 2030 schrittweise von derzeit rund 8 auf fast 12 Euro steigen. Das wären etwa 40 Cent mehr als in einem zuvor vom Bundeskabinett beschlossenen Entwurf vorgesehen. Bundespräsident Steinmeier begrüßt das Reformpaket der Koalition und verbindet damit die Hoffnung auf neues wirtschaftliches Wachstum. Im ZDF-Sommerinterview sagte er, nur mit einer stärkeren Wirtschaft könne die Politik neues Vertrauen und mehr Respekt gewinnen.
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4: Das Wetter wird in den kommenden Tagen von trockener und zum Teil heißer Luft bestimmt. In der Redaktion Gisela Hoff. Die Woche beginnt im Norden mit Quellwolken. Im Tagesverlauf kommt es zu einzelnen Schauer und Gewitter. Sonst ist es nach Hochnebelauflösung im Westen und Süden sonnig und trocken. Die Temperaturen erreichen an der Küste maximal 24, im Norden höchstens 29 Grad. In den übrigen Gebieten bis 36 Grad. In der Nacht lassen im Nordosten die Schauer schnell nach und es lockert auf, während im Süden die Bewölkung zunimmt und später Regenfälle und Gewitter von West nach Ost durchziehen. Sonst ist es meist klar und die Temperaturen sinken auf 21 bis erholsame 13 Grad. Morgen bleibt es im Norden locker bewölkt und sonnig. In den übrigen Gebieten ist es teils wolkig, teils sonnig. Im Tagesverlauf ziehen Quellwolken auf, die besonders in den Mittelgebirgen und im Süden einzelne kräftige Gewitter bringen. Die Temperaturen erreichen dann wieder Werte zwischen 31 Grad im Norden und 36 Grad im Süden.

90210, Sibylle Becker. Hallo Roland, warum rufst du an? Du möchtest was zurechtrücken? Bist du Möbelpacker, ha? Ah, Klempner. Ah, jetzt verstehe ich. Du möchtest das Klempnerhandwerk zurechtrücken. Den Ruf in der Öffentlichkeit. Ach so, ist der so schlecht? Vielleicht solltest du einmal praxisnah darlegen, was du so alles tun musst in diesem undankbaren Beruf. Klempner, Klempner, was fällt mir da ein? Gaswasser, Scheibenkleister, Ja, berichte einfach von deinem letzten Auftrag. Was hast du fürs Geld geleistet und was hast du verlangt? Das hört sich doch vom Fach an. Gutachten einer Badewannenabflussanalyse. Mensch, Mensch. Du hast also mit Präzisionswerkzeugen bei einem Kunden die Strudelwirkung des Ausgusses überprüft. Und wie sieht so eine Arbeit genau aus? Na, ich weiß nicht. Zollstock reinstecken und ablesen kann doch jeder. Was kam denn da raus? 8 cm nach DIN? Nein, ich meine finanziell. 285 Mark plus Mehrwertsteuer? Oh ja, vielleicht noch ein Beispiel? Rohrbruch, das klingt aufregend. Und die ganze Familie schwamm im Keller? Ja, das ist mal eine schwierige Arbeit. Noteinsätze in der Nacht. Und was hast du da alles gemacht? Feudel zugeworfen? Oh, das bringt doch nichts. 340 plus Mehrwert? Ich muss schon sagen, Roland, das solide Handwerk wurde von dir nicht gerade ins rechte Licht gerückt. Da kann ich nur hoffen, dass du mir dieses Gespräch nicht in Rechnung stellst. Aufgelegt, also sowas. Handwerk hat goldenen Boden. Jetzt verstehe ich das erst. In diesem Sinne, ihr Lieben, bis zum nächsten Mal. Ab sofort unter 090 90 210. Haha, eure Sibylle Becker.

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1: Mit Michael Miem. Wer zu Unrecht inhaftiert wurde, soll nach einem Vorschlag von Bundesjustizministerin Hubig künftig eine höhere Entschädigung erhalten. Demnach sollen Betroffene für jeden Tag Haft 100 statt bisher 75 Euro bekommen. Bei einer Haftdauer von mehr als 6 Monaten ist eine Entschädigung von 150 Euro pro Tag vorgesehen. Anspruch auf die Entschädigung besteht, wenn eine Verurteilung später aufgehoben wird oder ein Verfahren, das zu Untersuchungshaft geführt hat, eingestellt wird oder mit einem Freispruch endet. Im Konflikt um die Straße von Hormus haben die USA und der Iran die militärische Eskalation weiter vorangetrieben. Nach iranischen Angaben griff das US-Militär erneut Ziele entlang der iranischen Südküste an. Die Revolutionsgarden reagierten demnach mit Vergeltungsangriffen auf Zielen in Kuwait, Bahrain und Jordanien. Der israelische Ministerpräsident Netanyahu:
2: Wir zerschlagen systematisch die iranische Achse des Bösen und des Terrors, die darauf abzielt, den Plan zur Vernichtung Israels mit Hilfe einer Schlinge aus Terror voranzutreiben, die sie um uns herum zugezogen hat.
1: Ob es einen diplomatischen Ausweg aus der Krise gibt, ist derzeit unklar. Die Koalition der Willigen aus westlichen Unterstützerländern der Ukraine kommt in Paris zu Beratungen zusammen. Bei den Gesprächen des von Frankreich und Großbritannien geführten Bündnisses soll es nach Angaben des französischen Präsidenten Macron unter anderem um Raketenabwehr und mögliche gemeinsame Militärmanöver gehen. Der CDU-Politiker und Mitglied des Verteidigungsausschusses, Roderich Kiesewetter:
3: Die Koalition der Willigen lotet einmal aus eine verstärkte Unterstützung der Ukraine, aber auch mögliche Sicherheitsgarantien bei einem Waffenstillstand. Wir müssen ja jetzt darüber nachdenken, was geschieht, wenn Hunderttausende Soldaten die Frontlinien verlassen. Putin will seine Soldaten mit Visa ausstatten, sodass sie nicht zurück ins Land kehren, so verroht wie diese Menschen sind. Und in der Ukraine muss man alles tun, dass man wieder Aufbauperspektiven schafft.
1: Die Beratungen in Paris dienen der Vorbereitung auf einen möglichen Waffenstillstand zwischen Russland und der Ukraine und sollen Wege zur Absicherung einer solchen Vereinbarung ausloten.
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4: Das Wetter wird in den kommenden Tagen von trockener und zum Teil heißer Luft bestimmt. In der Redaktion Gisela Hoff. Die Woche beginnt im Norden mit Quellwolken. Im Tagesverlauf kommt es zu einzelnen Schauer und Gewitter. Sonst ist es nach Hochnebelauflösung im Westen und Süden sonnig und trocken. Die Temperaturen erreichen an der Küste maximal 24, im Norden höchstens 29 Grad. In den übrigen Gebieten bis 36 Grad. In der Nacht lassen im Nordosten die Schauer schnell nach und es lockert auf, während im Süden die Bewölkung zunimmt und später Regenfälle und Gewitter von West nach Ost durchziehen. Sonst ist es meist klar und die Temperaturen sinken auf 21 bis erholsame 13 Grad. Morgen bleibt es im Norden locker bewölkt und sonnig. In den übrigen Gebieten ist es teils wolkig, teils sonnig. Im Tagesverlauf ziehen Quellwolken auf, die besonders in den Mittelgebirgen und im Süden einzelne kräftige Gewitter bringen. Die Temperaturen erreichen dann wieder Werte zwischen 31 Grad im Norden und 36 Grad im Süden.

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1: Mit Michael Miem. Wer zu Unrecht inhaftiert wurde, soll nach einem Vorschlag von Bundesjustizministerin Hubich künftig eine höhere Entschädigung erhalten. Demnach sollen Betroffene für jeden Tag Haft 100 statt bisher 75 Euro bekommen. Bei einer Haftdauer von mehr als 6 Monaten ist eine Entschädigung von 150 Euro pro Tag vorgesehen. Anspruch auf die Entschädigung besteht, wenn eine Verurteilung später aufgehoben wird oder ein Verfahren, das zu Untersuchungshaft geführt hat, eingestellt wird oder mit einem Freispruch endet. Im Konflikt um die Straße von Hormus haben die USA und der Iran die militärische Eskalation weiter vorangetrieben. Nach iranischen Angaben griff das US-Militär erneut Ziele entlang der iranischen Südküste an. Die Revolutionsgarden reagierten demnach mit Vergeltungsangriffen auf Zielen in Kuwait, Bahrain und Jordanien. Der israelische Ministerpräsident Netanyahu:
2: Wir zerschlagen systematisch die iranische Achse des Bösen und des Terrors, die darauf abzielt, den Plan zur Vernichtung Israels mit Hilfe einer Schlinge aus Terror voranzutreiben, die sie um uns herum zugezogen hat.
1: Ob es einen diplomatischen Ausweg aus der Krise gibt, ist derzeit unklar. Die Koalition der Willigen aus westlichen Unterstützerländern der Ukraine kommt in Paris zu Beratungen zusammen. Bei den Gesprächen des von Frankreich und Großbritannien geführten Bündnisses soll es nach Angaben des französischen Präsidenten Macron unter anderem um Raketenabwehr und mögliche gemeinsame Militärmanöver gehen. Der CDU-Politiker und Mitglied des Verteidigungsausschusses, Roderich Kiesewetter:
3: Die Koalition der Willigen lotet einmal aus eine verstärkte Unterstützung der Ukraine, aber auch mögliche Sicherheitsgarantien bei einem Waffenstillstand. Wir müssen ja jetzt darüber nachdenken, was geschieht, wenn Hunderttausende Soldaten die Frontlinien verlassen. Putin will seine Soldaten mit Visa ausstatten, sodass sie nicht zurück ins Land kehren, so verroht wie diese Menschen sind. Und in der Ukraine muss man alles tun, dass man wieder Aufbauperspektiven schafft.
1: Die Beratungen in Paris dienen der Vorbereitung auf einen möglichen Waffenstillstand zwischen Russland und der Ukraine und sollen Wege zur Absicherung einer solchen Vereinbarung ausloten.
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4: Das Wetter wird in den kommenden Tagen von trockener und zum Teil heißer Luft bestimmt. In der Redaktion Gisela Hoff. Die Woche beginnt im Norden mit Quellwolken. Im Tagesverlauf kommt es zu einzelnen Schauer und Gewitter. Sonst ist es nach Hochnebelauflösung im Westen und Süden sonnig und trocken. Die Temperaturen erreichen an der Küste maximal 24, im Norden höchstens 29 Grad. In den übrigen Gebieten bis 36 Grad. In der Nacht lassen im Nordosten die Schauer schnell nach und es lockert auf, während im Süden die Bewölkung zunimmt und später Regenfälle und Gewitter von West nach Ost durchziehen. Sonst ist es meist klar und die Temperaturen sinken auf 21 bis erholsame 13 Grad. Morgen bleibt es im Norden locker bewölkt und sonnig. In den übrigen Gebieten ist es teils wolkig, teils sonnig. Im Tagesverlauf ziehen Quellwolken auf, die besonders in den Mittelgebirgen und im Süden einzelne kräftige Gewitter bringen. Die Temperaturen erreichen dann wieder Werte zwischen 31 Grad im Norden und 36 Grad im Süden.

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90210, Sibylle Becker. Hallo Irene, du klingst sehr unsicher. Und wie lange hast du schon dieses Gefühl? Oha, seit 3 Monaten glaubst du, dein Mann verheimlicht etwas vor dir. Okay, okay, ich spreche es nicht aus. Hast du irgendwelche Anzeichen dafür entdeckt? Nun ja, Telefonnummern sind nicht alles. Bist du dir denn sicher, dass es Lippenstift war? Ja, es kann ja auch sein, dass er sich mit Marmelade bekleckert hat. Aber sag mal, er ist eben ein vielbeschäftigter Mann. Der Beruf bringt halt solche langen Besprechungen mit sich. Was macht er denn beruflich? Postbote. Zumindest erklärt das vielleicht die Briefe, die er manchmal in der Jacke hat. Vielleicht einfach nur vergessen. Gehören einem anderen. Sicher, Irene. Sein zerwühlter Scheitel, blonde Haare auf dem Sakko und dieser geheimnisvolle Geruch an ihm lässt eigentlich nur einen Schluss zu. Ja, tut mir leid, es sagen zu müssen. Irene, dein Mann hat einen neuen Friseur. Finde ich auch, das hätte dir sagen müssen. Tja, dafür nicht. Tschüss. Ja, meine Herren, da denkt ihr, ihr könnt für uns Frauen was verheimlichen. Haha, falsch gewickelt. So dumm sind wir nun auch nicht. Und am Ende kriegen wir doch alles raus. In diesem Sinne, bis zum nächsten Mal unter 90210. Eure Sibylle Becker.

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1: Mit Michael Miem. Wer zu Unrecht inhaftiert wurde, soll nach einem Vorschlag von Bundesjustizministerin Hubich künftig eine höhere Entschädigung erhalten. Demnach sollen Betroffene für jeden Tag Haft 100 statt bisher 75 Euro bekommen. Bei einer Haftdauer von mehr als 6 Monaten ist eine Entschädigung von 150 Euro pro Tag vorgesehen. Anspruch auf die Entschädigung besteht, wenn eine Verurteilung später aufgehoben wird oder ein Verfahren, das zu Untersuchungshaft geführt hat, eingestellt wird oder mit einem Freispruch endet. Im Konflikt um die Straße von Hormus haben die USA und der Iran die militärische Eskalation weiter vorangetrieben. Nach iranischen Angaben griff das US-Militär erneut Ziele entlang der iranischen Südküste an. Die Revolutionsgarden reagierten demnach mit Vergeltungsangriffen auf Zielen in Kuwait, Bahrain und Jordanien. Der israelische Ministerpräsident Netanyahu:
2: Wir zerschlagen systematisch die iranische Achse des Bösen und des Terrors, die darauf abzielt, den Plan zur Vernichtung Israels mit Hilfe einer Schlinge aus Terror voranzutreiben, die sie um uns herum zugezogen hat.
1: Ob es einen diplomatischen Ausweg aus der Krise gibt, ist derzeit unklar. Die Koalition der Willigen aus westlichen Unterstützerländern der Ukraine kommt in Paris zu Beratungen zusammen. Bei den Gesprächen des von Frankreich und Großbritannien geführten Bündnisses soll es nach Angaben des französischen Präsidenten Macron unter anderem um Raketenabwehr und mögliche gemeinsame Militärmanöver gehen. Der CDU-Politiker und Mitglied des Verteidigungsausschusses, Roderich Kiesewetter:
3: Die Koalition der Willigen lotet einmal aus eine verstärkte Unterstützung der Ukraine, aber auch mögliche Sicherheitsgarantien bei einem Waffenstillstand. Wir müssen ja jetzt darüber nachdenken, was geschieht, wenn Hunderttausende Soldaten die Frontlinien verlassen. Putin will seine Soldaten mit Visa ausstatten, sodass sie nicht zurück ins Land kehren, so verroht wie diese Menschen sind. Und in der Ukraine muss man alles tun, dass man wieder Aufbauperspektiven schafft.
1: Die Beratungen in Paris dienen der Vorbereitung auf einen möglichen Waffenstillstand zwischen Russland und der Ukraine und sollen Wege zur Absicherung einer solchen Vereinbarung ausloten.
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4: Das Wetter wird in den kommenden Tagen von trockener und zum Teil heißer Luft bestimmt. In der Redaktion Gisela Hoff. Die Woche beginnt im Norden mit Quellwolken. Im Tagesverlauf kommt es zu einzelnen Schauer und Gewitter. Sonst ist es nach Hochnebelauflösung im Westen und Süden sonnig und trocken. Die Temperaturen erreichen an der Küste maximal 24, im Norden höchstens 29 Grad. In den übrigen Gebieten bis 36 Grad. In der Nacht lassen im Nordosten die Schauer schnell nach und es lockert auf, während im Süden die Bewölkung zunimmt und später Regenfälle und Gewitter von West nach Ost durchziehen. Sonst ist es meist klar und die Temperaturen sinken auf 21 bis erholsame 13 Grad. Morgen bleibt es im Norden locker bewölkt und sonnig. In den übrigen Gebieten ist es teils wolkig, teils sonnig. Im Tagesverlauf ziehen Quellwolken auf, die besonders in den Mittelgebirgen und im Süden einzelne kräftige Gewitter bringen. Die Temperaturen erreichen dann wieder Werte zwischen 31 Grad im Norden und 36 Grad im Süden.

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1: Mit Michael Miem. Wer zu Unrecht inhaftiert wurde, soll nach einem Vorschlag von Bundesjustizministerin Hubig künftig eine höhere Entschädigung erhalten. Demnach sollen Betroffene für jeden Tag Haft 100 statt bisher 75 Euro bekommen. Bei einer Haftdauer von mehr als 6 Monaten ist eine Entschädigung von 150 Euro pro Tag vorgesehen. Anspruch auf die Entschädigung besteht, wenn eine Verurteilung später aufgehoben wird oder ein Verfahren, das zu Untersuchungshaft geführt hat, eingestellt wird oder mit einem Freispruch endet. Im Konflikt um die Straße von Hormus haben die USA und der Iran die militärische Eskalation weiter vorangetrieben. Nach iranischen Angaben griff das US-Militär erneut Ziele entlang der iranischen Südküste an. Die Revolutionsgarden reagierten demnach mit Vergeltungsangriffen auf Zielen in Kuwait, Bahrain und Jordanien. Der israelische Ministerpräsident Netanyahu:
2: Wir zerschlagen systematisch die iranische Achse des Bösen und des Terrors, die darauf abzielt, den Plan zur Vernichtung Israels mit Hilfe einer Schlinge aus Terror voranzutreiben, die sie um uns herum zugezogen hat.
1: Ob es einen diplomatischen Ausweg aus der Krise gibt, ist derzeit unklar. Die Koalition der Willigen aus westlichen Unterstützerländern der Ukraine kommt in Paris zu Beratungen zusammen. Bei den Gesprächen des von Frankreich und Großbritannien geführten Bündnisses soll es nach Angaben des französischen Präsidenten Macron unter anderem um Raketenabwehr und mögliche gemeinsame Militärmanöver gehen. Der CDU-Politiker und Mitglied des Verteidigungsausschusses, Roderich Kiesewetter:
3: Die Koalition der Willigen lotet einmal aus eine verstärkte Unterstützung der Ukraine, aber auch mögliche Sicherheitsgarantien bei einem Waffenstillstand. Wir müssen ja jetzt darüber nachdenken, was geschieht, wenn hunderttausende Soldaten die Frontlinien verlassen. Putin will seine Soldaten mit Visa ausstatten, sodass sie nicht zurück ins Land kehren, so verroht wie diese Menschen sind. Und in der Ukraine muss man alles tun, dass man wieder Aufbauperspektiven schafft.
1: Die Beratungen in Paris dienen der Vorbereitung auf einen möglichen Waffenstillstand zwischen Russland und der Ukraine und sollen Wege zur Absicherung einer solchen Vereinbarung ausloten.
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4: Das Wetter wird in den kommenden Tagen von trockener und zum Teil heißer Luft bestimmt. In der Redaktion Gisela Hoff. Die Woche beginnt im Norden mit Quellwolken. Im Tagesverlauf kommt es zu einzelnen Schauer und Gewitter. Sonst ist es nach Hochnebelauflösung im Westen und Süden sonnig und trocken. Die Temperaturen erreichen an der Küste maximal 24, im Norden höchstens 29 Grad. In den übrigen Gebieten bis 36 Grad. In der Nacht lassen im Nordosten die Schauer schnell nach und es lockert auf, während im Süden die Bewölkung zunimmt und später Regenfälle und Gewitter von West nach Ost durchziehen. Sonst ist es meist klar und die Temperaturen sinken auf 21 bis erholsame 13 Grad. Morgen bleibt es im Norden locker bewölkt und sonnig. In den übrigen Gebieten ist es teils wolkig, teils sonnig. Im Tagesverlauf ziehen Quellwolken auf, die besonders in den Mittelgebirgen und im Süden einzelne kräftige Gewitter bringen. Die Temperaturen erreichen dann wieder Werte zwischen 31 Grad im Norden und 36 Grad im Süden.

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1: Der Blick auf die Meldungen des Tages mit Michael Miem. Bei einem Großbrand in einer Bar in Bangkok sind 27 Menschen ums Leben gekommen. Nach Angaben der Behörden wurden zudem 63 Menschen verletzt, mehr als 20 davon schwer. Eine Angehörige berichtet.
2: Mein Freund, der als Sänger dort aufgetreten ist, erzählte, dass sie erst Verbranntes rochen und kurz darauf sahen, dass die Decke in Flammen stand, die offenbar aus schalldämpfendem Schaumstoff bestand.
1: Bei der Flucht aus den Räumlichkeiten soll es Probleme gegeben haben, wie auch ein Katastrophenschützer berichtet.
2: Hinten links neben den Toiletten gab es außerdem einen Ausgang, der zu einem großen offenen Bereich dort führte. Aber am Ausgang hing ein Schild mit der Aufschrift nur für Personal und der war verschlossen.
1: Das Feuer war gegen Mitternacht in dem Lokal ausgebrochen. Die Einsatzkräfte konnten die Flammen nach rund 45 Minuten unter Kontrolle bringen. Im Konflikt um die Straße von Hormus haben die USA und der Iran die militärische Eskalation weiter vorangetrieben. Nach iranischen Angaben griff das US-Militär erneut Ziele entlang der iranischen Südküste an. Die Revolutionsgarden reagierten demnach mit Vergeltungsangriffen auf Zielen in Kuwait, Bahrain und Jordanien. Der israelische Ministerpräsident Netanyahu.
3: Wir zerschlagen systematisch die iranische Achse des Bösen und des Terrors, die darauf abzielt, den Plan zur Vernichtung Israels mit Hilfe einer Schlinge aus Terror voranzutreiben, die sie um uns herum zugezogen hat.
1: Ob es einen diplomatischen Ausweg aus der Krise gibt, ist derzeit unklar. Wer zu Unrecht inhaftiert wurde, soll nach einem Vorschlag von Bundesjustizministerin Hubich künftig eine höhere Entschädigung erhalten. Demnach sollen Betroffene für jeden Tag Haft 100 statt bisher 75 Euro bekommen. Bei einer Haftdauer von mehr als 6 Monaten ist eine Entschädigung von 150 Euro pro Tag vorgesehen. Anspruch auf die Entschädigung besteht, wenn eine Verurteilung später aufgehoben wird, oder ein Verfahren, das zu Untersuchungshaft geführt hat, eingestellt wird oder mit einem Freispruch endet. Soweit der aktuelle Blick auf die Meldungen aus der Nachrichtenredaktion.
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4: Das Wetter wird in den kommenden Tagen von trockener und zum Teil heißer Luft bestimmt. In der Redaktion Gisela Hoff. Die Woche beginnt im Norden mit Quellwolken. Im Tagesverlauf kommt es zu einzelnen Schauer und Gewitter. Sonst ist es nach Hochnebelauflösung im Westen und Süden sonnig und trocken. Die Temperaturen erreichen an der Küste maximal 24, im Norden höchstens 29 Grad. In den übrigen Gebieten bis 36 Grad. In der Nacht lassen im Nordosten die Schauer schnell nach und es lockert auf, während im Süden die Bewölkung zunimmt und später Regenfälle und Gewitter von West nach Ost durchziehen. Sonst ist es meist klar und die Temperaturen sinken auf 21 bis erholsame 13 Grad. Morgen bleibt es im Norden locker bewölkt und sonnig. In den übrigen Gebieten ist es teils wolkig, teils sonnig. Im Tagesverlauf ziehen Quellwolken auf, die besonders in den Mittelgebirgen und im Süden einzelne kräftige Gewitter bringen. Die Temperaturen erreichen dann wieder Werte zwischen 31 Grad im Norden und 36 Grad im Süden.

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1: Der Blick auf die Meldungen des Tages mit Michael Miem. Bei einem Großbrand in einer Bar in Bangkok sind 27 Menschen ums Leben gekommen. Nach Angaben der Behörden wurden zudem 63 Menschen verletzt, mehr als 20 davon schwer. Eine Angehörige berichtet.
2: Mein Freund, der als Sänger dort aufgetreten ist, erzählte, dass sie erst Verbranntes rochen und kurz darauf sahen, dass die Decke in Flammen stand, die offenbar aus schalldämpfendem Schaumstoff bestand.
1: Bei der Flucht aus den Räumlichkeiten soll es Probleme gegeben haben, wie auch ein Katastrophenschützer berichtet.
2: Hinten links neben den Toiletten gab es außerdem einen Ausgang, der zu einem großen offenen Bereich dort führte. Aber am Ausgang hing ein Schild mit der Aufschrift nur für Personal und der war verschlossen.
1: Das Feuer war gegen Mitternacht in dem Lokal ausgebrochen. Die Einsatzkräfte konnten die Flammen nach rund 45 Minuten unter Kontrolle bringen. Im Konflikt um die Straße von Hormus haben die USA und der Iran die militärische Eskalation weiter vorangetrieben. Nach iranischen Angaben griff das US-Militär erneut Ziele entlang der iranischen Südküste an. Die Revolutionsgarden reagierten demnach mit Vergeltungsangriffen auf Zielen in Kuwait, Bahrain und Jordanien. Der israelische Ministerpräsident Netanyahu.
3: Wir zerschlagen systematisch die iranische Achse des Bösen und des Terrors, die darauf abzielt, den Plan zur Vernichtung Israels mit Hilfe einer Schlinge aus Terror voranzutreiben, die sie um uns herum zugezogen hat.
1: Ob es einen diplomatischen Ausweg aus der Krise gibt, ist derzeit unklar. Wer zu Unrecht inhaftiert wurde, soll nach einem Vorschlag von Bundesjustizministerin Hubich künftig eine höhere Entschädigung erhalten. Demnach sollen Betroffene für jeden Tag Haft 100 statt bisher 75 Euro bekommen. Bei einer Haftdauer von mehr als 6 Monaten ist eine Entschädigung von 150 Euro pro Tag vorgesehen. Anspruch auf die Entschädigung besteht, wenn eine Verurteilung später aufgehoben wird oder ein Verfahren, das zu Untersuchungshaft geführt hat, eingestellt wird oder mit einem Freispruch endet. Soweit der aktuelle Blick auf die Meldungen aus der Nachrichtenredaktion.
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4: Das Wetter wird in den kommenden Tagen von trockener und zum Teil heißer Luft bestimmt. In der Redaktion Gisela Hoff. Die Woche beginnt im Norden mit Quellwolken. Im Tagesverlauf kommt es zu einzelnen Schauer und Gewitter. Sonst ist es nach Hochnebelauflösung im Westen und Süden sonnig und trocken. Die Temperaturen erreichen an der Küste maximal 24, im Norden höchstens 29 Grad. In den übrigen Gebieten bis 36 Grad. In der Nacht lassen im Nordosten die Schauer schnell nach und es lockert auf, während im Süden die Bewölkung zunimmt und später Regenfälle und Gewitter von West nach Ost durchziehen. Sonst ist es meist klar und die Temperaturen sinken auf 21 bis erholsame 13 Grad. Morgen bleibt es im Norden locker bewölkt und sonnig. In den übrigen Gebieten ist es teils wolkig, teils sonnig. Im Tagesverlauf ziehen Quellwolken auf, die besonders in den Mittelgebirgen und im Süden einzelne kräftige Gewitter bringen. Die Temperaturen erreichen dann wieder Werte zwischen 31 Grad im Norden und 36 Grad im Süden.

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1: Der Blick auf die Meldungen des Tages mit Michael Miem. Bei einem Großbrand in einer Bar in Bangkok sind 27 Menschen ums Leben gekommen. Nach Angaben der Behörden wurden zudem 63 Menschen verletzt, mehr als 20 davon schwer. Eine Angehörige berichtet.
2: Mein Freund, der als Sänger dort aufgetreten ist, erzählte, dass sie erst Verbranntes rochen und kurz darauf sahen, dass die Decke in Flammen stand, die offenbar aus schalldämpfendem Schaumstoff bestand.
1: Bei der Flucht aus den Räumlichkeiten soll es Probleme gegeben haben, wie auch ein Katastrophenschützer berichtet.
2: Hinten links neben den Toiletten gab es außerdem einen Ausgang, der zu einem großen offenen Bereich dort führte. Aber am Ausgang hing ein Schild mit der Aufschrift nur für Personal und der war verschlossen.
1: Das Feuer war gegen Mitternacht in dem Lokal ausgebrochen. Die Einsatzkräfte konnten die Flammen nach rund 45 Minuten unter Kontrolle bringen. Im Konflikt um die Straße von Hormus haben die USA und der Iran die militärische Eskalation weiter vorangetrieben. Nach iranischen Angaben griff das US-Militär erneut Ziele entlang der iranischen Südküste an. Die Revolutionsgarden reagierten demnach mit Vergeltungsangriffen auf Zielen in Kuwait, Bahrain und Jordanien. Der israelische Ministerpräsident Netanyahu.
3: Wir zerschlagen systematisch die iranische Achse des Bösen und des Terrors, die darauf abzielt, den Plan zur Vernichtung Israels mit Hilfe einer Schlinge aus Terror voranzutreiben, die sie um uns herum zugezogen hat.
1: Ob es einen diplomatischen Ausweg aus der Krise gibt, ist derzeit unklar. Wer zu Unrecht inhaftiert wurde, soll nach einem Vorschlag von Bundesjustizministerin Hubig künftig eine höhere Entschädigung erhalten. Demnach sollen Betroffene für jeden Tag Haft 100 statt bisher 75 Euro bekommen. Bei einer Haftdauer von mehr als 6 Monaten ist eine Entschädigung von 150 Euro pro Tag vorgesehen. Anspruch auf die Entschädigung besteht, wenn eine Verurteilung später aufgehoben wird, oder ein Verfahren, das zu Untersuchungshaft geführt hat, eingestellt wird oder mit einem Freispruch endet. Soweit der aktuelle Blick auf die Meldungen aus der Nachrichtenredaktion.
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4: Das Wetter wird in den kommenden Tagen von trockener und zum Teil heißer Luft bestimmt. In der Redaktion Gisela Hoff. Die Woche beginnt im Norden mit Quellwolken. Im Tagesverlauf kommt es zu einzelnen Schauer und Gewitter. Sonst ist es nach Hochnebelauflösung im Westen und Süden sonnig und trocken. Die Temperaturen erreichen an der Küste maximal 24, im Norden höchstens 29 Grad. In den übrigen Gebieten bis 36 Grad. In der Nacht lassen im Nordosten die Schauer schnell nach und es lockert auf, während im Süden die Bewölkung zunimmt und später Regenfälle und Gewitter von West nach Ost durchziehen. Sonst ist es meist klar und die Temperaturen sinken auf 21 bis erholsame 13 Grad. Morgen bleibt es im Norden locker bewölkt und sonnig. In den übrigen Gebieten ist es teils wolkig, teils sonnig. Im Tagesverlauf ziehen Quellwolken auf, die besonders in den Mittelgebirgen und im Süden einzelne kräftige Gewitter bringen. Die Temperaturen erreichen dann wieder Werte zwischen 31 Grad im Norden und 36 Grad im Süden.

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1: Der Blick auf die Meldungen des Tages mit Michael Miem. Bei einem Großbrand in einer Bar in Bangkok sind 27 Menschen ums Leben gekommen. Nach Angaben der Behörden wurden zudem 63 Menschen verletzt, mehr als 20 davon schwer. Eine Angehörige berichtet.
2: Mein Freund, der als Sänger dort aufgetreten ist, erzählte, dass sie erst Verbranntes rochen und kurz darauf sahen, dass die Decke in Flammen stand, die offenbar aus schalldämpfendem Schaumstoff bestand.
1: Bei der Flucht aus den Räumlichkeiten soll es Probleme gegeben haben, wie auch ein Katastrophenschützer berichtet.
2: Hinten links neben den Toiletten gab es außerdem einen Ausgang, der zu einem großen offenen Bereich dort führte. Aber am Ausgang hing ein Schild mit der Aufschrift nur für Personal und der war verschlossen.
1: Das Feuer war gegen Mitternacht in dem Lokal ausgebrochen. Die Einsatzkräfte konnten die Flammen nach rund 45 Minuten unter Kontrolle bringen. Im Konflikt um die Straße von Hormus haben die USA und der Iran die militärische Eskalation weiter vorangetrieben. Nach iranischen Angaben griff das US-Militär erneut Ziele entlang der iranischen Südküste an. Die Revolutionsgarden reagierten demnach mit Vergeltungsangriffen auf Zielen in Kuwait, Bahrain und Jordanien. Der israelische Ministerpräsident Netanyahu.
3: Wir zerschlagen systematisch die iranische Achse des Bösen und des Terrors, die darauf abzielt, den Plan zur Vernichtung Israels mit Hilfe einer Schlinge aus Terror voranzutreiben, die sie um uns herum zugezogen hat.
1: Ob es einen diplomatischen Ausweg aus der Krise gibt, ist derzeit unklar. Wer zu Unrecht inhaftiert wurde, soll nach einem Vorschlag von Bundesjustizministerin Hubich künftig eine höhere Entschädigung erhalten. Demnach sollen Betroffene für jeden Tag Haft 100 statt bisher 75 Euro bekommen. Bei einer Haftdauer von mehr als 6 Monaten ist eine Entschädigung von 150 Euro pro Tag vorgesehen. Anspruch auf die Entschädigung besteht, wenn eine Verurteilung später aufgehoben wird, oder ein Verfahren, das zu Untersuchungshaft geführt hat, eingestellt wird oder mit einem Freispruch endet. Soweit der aktuelle Blick auf die Meldungen aus der Nachrichtenredaktion.
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4: Das Wetter wird in den kommenden Tagen von trockener und zum Teil heißer Luft bestimmt. In der Redaktion Gisela Hoff. Die Woche beginnt im Norden mit Quellwolken. Im Tagesverlauf kommt es zu einzelnen Schauer und Gewitter. Sonst ist es nach Hochnebelauflösung im Westen und Süden sonnig und trocken. Die Temperaturen erreichen an der Küste maximal 24, im Norden höchstens 29 Grad. In den übrigen Gebieten bis 36 Grad. In der Nacht lassen im Nordosten die Schauer schnell nach und es lockert auf, während im Süden die Bewölkung zunimmt und später Regenfälle und Gewitter von West nach Ost durchziehen. Sonst ist es meist klar und die Temperaturen sinken auf 21 bis erholsame 13 Grad. Morgen bleibt es im Norden locker bewölkt und sonnig. In den übrigen Gebieten ist es teils wolkig, teils sonnig. Im Tagesverlauf ziehen Quellwolken auf, die besonders in den Mittelgebirgen und im Süden einzelne kräftige Gewitter bringen. Die Temperaturen erreichen dann wieder Werte zwischen 31 Grad im Norden und 36 Grad im Süden.

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1: Für die Meldungen im Studio Michael Miem. Der schwere Waldbrand im Süden Spaniens breitet sich nach Angaben der regionalen Behörden nicht weiter aus. Die Lage in der betroffenen Region Andalusien sei inzwischen stabilisiert worden, erklärte Regionalregierungschef Moreno. Schwächere Winde und höhere Luftfeuchtigkeit erleichtern die Löscharbeiten. Bei dem Brand kamen bislang mindestens 12 Menschen ums Leben. Der Streit zwischen den USA und dem Iran um die Straße von Hormuz hat sich nach gegenseitigen Angriffen erneut deutlich verschärft. Nach Angaben der Beteiligten griff das US-Militär Ziele an der iranischen Südküste an, während iranische Streitkräfte US-Ziele in Jordanien und den Golfstaaten attackierten. Zudem erklärte der Iran die Meerenge erneut für gesperrt. Bundesfamilienministerin Prien will den staatlichen Unterhaltsvorschuss künftig nur noch bis zum 16. Geburtstag eines Kindes zahlen. Nach Angaben des Bundesfamilienministeriums soll dazu ein Gesetzesentwurf zur Reform des Unterhaltsvorschussgesetzes vorgelegt werden. Im Juni sind in Deutschland mindestens 99 Menschen ertrunken. Nach Angaben der Deutschen Lebensrettungsgesellschaft war dies der höchste Wert für einen Juni seit mehr als 20 Jahren. Die DLRG führt die hohe Zahl auch auf die extreme Hitzewelle und die damit verbundene stärkere Nutzung von Gewässern zurück. Vor der dänischen Ostseeküste ist erneut ein Buckelwal beobachtet worden. Nach Angaben der dänischen Umweltbehörde handelt es sich vermutlich um denselben Wal, der bereits in den vergangenen Wochen zwischen Jütland und der Insel Fünen gesichtet wurde. Aussehen und Verhalten des Tieres deuten darauf hin, dass es krank sein könnte. Die Europäische Kommission untersucht die Übernahme des Möbelhändlers Porta durch den österreichischen Konzern XXX Lutz. Nach Angaben der Wettbewerbshüter besteht der Verdacht, dass die Unternehmen die Transaktion möglicherweise bereits umgesetzt haben, bevor die erforderliche Genehmigung vorlag. Bei der Bundesnetzagentur sind im ersten Halbjahr mehr als 35.000 Beschwerden über Postdienstleistungen eingegangen. Verbraucher kritisierten vor allem verlegte, verlorene oder beschädigte Briefe und Pakete. Die Zahl der Meldungen liegt höher als im Vorjahreszeitraum, ist wegen einer geänderten Erfassungsmethode aber nicht direkt vergleichbar.
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2: Das Wetter mit Julia Kersten. Die Aussichten zum Wochenende zeigen vor allem im Norden weiterhin vereinzelte Schauer. An den Küsten sind dabei stürmische Böen möglich. Ansonsten setzt sich die Sonne durch und es bleibt trocken. Die Temperaturen liegen meist zwischen angenehmen 20 und 25 Grad. Am Oberrhein wird es mit bis zu 31 Grad richtig heiß. In der Nacht ziehen im Norden neue Wolken mit weiteren Schauern und kurzen Gewittern auf. Ansonsten bleibt es trocken und es kühlt auf 15 bis 10 Grad ab. Der Trend für die kommende Woche zeigt, es bleibt heiter bis wolkig und meist trocken bei 20 bis 31 Grad.

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1: Der Blick auf die Meldungen des Tages mit Michael Miem. Bei einem Großbrand in einer Bar in Bangkok sind 27 Menschen ums Leben gekommen. Nach Angaben der Behörden wurden zudem 63 Menschen verletzt, mehr als 20 davon schwer. Eine Angehörige berichtet.
2: Mein Freund, der als Sänger dort aufgetreten ist, erzählte, dass sie erst Verbranntes rochen und kurz darauf sahen, dass die Decke in Flammen stand, die offenbar aus schalldämpfendem Schaumstoff bestand.
1: Bei der Flucht aus den Räumlichkeiten soll es Probleme gegeben haben, wie auch ein Katastrophenschützer berichtet.
2: Hinten links neben den Toiletten gab es außerdem einen Ausgang, der zu einem großen offenen Bereich dort führte. Aber am Ausgang hing ein Schild mit der Aufschrift nur für Personal und der war verschlossen.
1: Das Feuer war gegen Mitternacht in dem Lokal ausgebrochen. Die Einsatzkräfte konnten die Flammen nach rund 45 Minuten unter Kontrolle bringen. Im Konflikt um die Straße von Hormus haben die USA und der Iran die militärische Eskalation weiter vorangetrieben. Nach iranischen Angaben griff das US-Militär erneut Ziele entlang der iranischen Südküste an. Die Revolutionsgarden reagierten demnach mit Vergeltungsangriffen auf Zielen in Kuwait, Bahrain und Jordanien. Der israelische Ministerpräsident Netanyahu.
3: Wir zerschlagen systematisch die iranische Achse des Bösen und des Terrors, die darauf abzielt, den Plan zur Vernichtung Israels mit Hilfe einer Schlinge aus Terror voranzutreiben, die sie um uns herum zugezogen hat.
1: Ob es einen diplomatischen Ausweg aus der Krise gibt, ist derzeit unklar. Wer zu Unrecht inhaftiert wurde, soll nach einem Vorschlag von Bundesjustizministerin Hubich künftig eine höhere Entschädigung erhalten. Demnach sollen Betroffene für jeden Tag Haft 100 statt bisher 75 Euro bekommen. Bei einer Haftdauer von mehr als 6 Monaten ist eine Entschädigung von 150 Euro pro Tag vorgesehen. Anspruch auf die Entschädigung besteht, wenn eine Verurteilung später aufgehoben wird oder ein Verfahren, das zu Untersuchungshaft geführt hat, eingestellt wird oder mit einem Freispruch endet. Soweit der aktuelle Blick auf die Meldungen aus der Nachrichtenredaktion.
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4: In der Redaktion Gisela Hoff. Heute mit einer Unwetterwarnung für Teile Süddeutschlands. Der Tag beginnt im Norden locker bewölkt und sonnig. Sonst ist es teils sonnig, teils wolkig. Im Tagesverlauf ziehen Quellwolken auf und besonders in der Mitte, dem Süden und in den Mittelgebirgen muss mit teils kräftigen Gewitter gerechnet werden. Lokal kommt es auch zu Unwetter und Starkregen und größerem Hagel. Die Temperaturen erreichen im Norden bis 30, sonst bis 35 Grad im Südwesten. In der Nacht ist es überwiegend klar und teils gering bewölkt und nur im Süden muss weiterhin mit Schauer und Gewitter gerechnet werden. Die Temperaturen sinken auf 26 bis 12 Grad. Morgen ist es zunächst sonnig oder nur leicht bewölkt mit einzelnen Schauer und Gewitter. Besonders in der Südhälfte ziehen ab dem Nachmittag erneut Quellwolken auf, wodurch es bevorzugt im Bergland häufiger zu Schauer und kräftigen Gewitter kommt. Das Thermometer klettert wieder auf Werte zwischen 26 und 33 Grad.

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1: Der Blick auf die Meldungen des Tages mit Michael Miem. Bei einem Großbrand in einer Bar in Bangkok sind 27 Menschen ums Leben gekommen. Nach Angaben der Behörden wurden zudem 63 Menschen verletzt, mehr als 20 davon schwer. Eine Angehörige berichtet.
2: Mein Freund, der als Sänger dort aufgetreten ist, erzählte, dass sie erst Verbranntes rochen und kurz darauf sahen, dass die Decke in Flammen stand, die offenbar aus schalldämpfendem Schaumstoff bestand.
1: Bei der Flucht aus den Räumlichkeiten soll es Probleme gegeben haben, wie auch ein Katastrophenschützer berichtet.
2: Hinten links neben den Toiletten gab es außerdem einen Ausgang, der zu einem großen offenen Bereich dort führte. Aber am Ausgang hing ein Schild mit der Aufschrift nur für Personal und der war verschlossen.
1: Das Feuer war gegen Mitternacht in dem Lokal ausgebrochen. Die Einsatzkräfte konnten die Flammen nach rund 45 Minuten unter